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1: Ein fleißiger, sympathischer und ruhiger Mann aus Sand in Daufers sucht eine handwerkliche Arbeit, auch im Gasgewerbe, in der näheren Umgebung. Wenn Sie was anbieten können, dann bitte 347 312 84 23.
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1: 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Gießen Sie ordentlich ein, damit alles gut anwachsen kann. 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
1: Guten Morgen aus der Landesverkehrsmeldezentrale. Die Landesstraße ins Martelltal ist ab Gand nach einem Mondabgang gesperrt. Die Landesstraße Weitburg-Kassel-Ruth ist zwischen der Kreuzung Dissens und der Kreuzung St. Oswald wegen Arbeit nach Mondabgängen weiterhin gesperrt. Wegen der ersten Etappe des Radrennens Tour Transalp Lienz-Siljan kommt es auf folgender Strecke zu zeitweiligen Sperren. Gestartet wird in Lienz um 10 Uhr, weit Richtung St. Jakob in Defrecken, Staller Sattel, Antholzertal, Ohlang, Welsberg, Niederdorf, Doblach, Innichen mit Ankunft in Siljan gegen 17 Uhr. Silke Andres wünscht allen unterwegs eine gute Fahrt.

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1: Guten Morgen Sonntag. Guten Morgen, liebe Zuhörer. Ja, und auch dieser Tag bringt viel Sonne. An der Wetterlage, da ändert sich wenig. Heiße und labil geschichtete Luftmassen, die bleiben wetterbestimmend. Anfangs herrscht meist strahlender Sonnenschein. Örtliche Restwolken, die lösen sich rasch auf. Am Nachmittag, da steigt die Gewitterneigung dann wieder an. Die Temperaturen, die ändern sich kaum. Die Höchstwerte reichen von 30 bis 36 Grad. Und auch am Montag setzt sich das hohe sommerliche Wetter fort. Meist scheint die Sonne, im Laufe des Nachmittags entwickeln sich wieder ein paar Hitzegewitter. Und am Dienstag, da haben wir wieder viel Sonne im Angebot. Zudem nimmt die Gewitterneigung voraussichtlich ab. So viel zum Wetter.
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2: Es ist Sonntag, wir genießen das Wochenende und vielleicht haben Sie ein bisschen Zeit für Ihren Garten, denn Neupflanzungen im Garten brauchen jetzt vor allem eines: genügend Wasser. Gießen Sie ordentlich ein, damit alles gut anwachsen kann. Später an Skorpiontagen darf dann noch einmal kräftig nachgegossen werden.
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1: Guten Morgen Sonntag. Guten Morgen, liebe Zuhörer. Ja, und auch dieser Tag bringt viel Sonne. An der Wetterlage, da ändert sich wenig. Heiße und labil geschichtete Luftmassen, die bleiben wetterbestimmend. Anfangs herrscht meist strahlender Sonnenschein. Örtliche Restwolken, die lösen sich rasch auf. Am Nachmittag, da steigt die Gewitterneigung dann wieder an. Die Temperaturen, die ändern sich kaum. Die Höchstwerte reichen von 30 bis 36 Grad. Und auch am Montag setzt sich das hohe sommerliche Wetter fort. Meist scheint die Sonne, im Laufe des Nachmittags entwickeln sich wieder ein paar Hitzegewitter. Und am Dienstag, da haben wir wieder viel Sonne im Angebot. Zudem nimmt die Gewitterneigung voraussichtlich ab. So viel zum Wetter.
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0: 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Erfrischend gut. Forst 1857. Einfach treffend im Genuss.
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1: Hier ist die Landesverkehrsmeldezentrale. Auf der Bustertaler Staatsstraße in Richtung Schaps ab Oberfintel gibt es Kolonnenverkehr und Stau wegen Überlastung. Die Landesstraße ins Marteltal ist ab Gand nach einem Murnabgang weiterhin gesperrt. Allen unterwegs, gute Fahrt!

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7: Herzlich willkommen zu einer neuen Ausgabe Ihres TJ Music Club. Ich habe es Ihnen angekündigt. In der aktuellen Ausgabe gibt es ein Peter Alexander Special. Der 30. Juni markiert den 100. Geburtstag des Entertainers, des Schlager- und Filmstars. Grund genug darauf einzugehen. Aber es gibt noch mehr. Gilbert hat ein neues Album und ist unser heutiger musikalischer Schwerpunkt. Und Patrick Steindl erfiebert seinem immer wieder Sonntagsauftritt entgegen. Haben wir auch und so eröffnen wir diese Ausgabe mit Melanie Bayer. Herzklopfen inklusive.

Melanie Payer wird ihr Sommerfeuerwerk auch zweimal in Südtirol zünden. Das erste bereits am 11. Juli bei unserer lieben Frau im Schnalstal beim Schnalser Sommerfest. Leonard wirft jetzt einen Blick zurück. Er erzählt in seinem neuen Song von Erinnerungen, von Freiheit, erster Liebe und den Spuren, die das Leben hinterlässt.

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0: So ein Urlaub im Tiroler Land, volkstümliche Musik aus Tirol, die beste Werbung für unser Heimatland. Und derjenige, der hinter diesem Song steckt, der ist heute bei mir, Patrick Steindl.
1: Grüß euch alle miteinander, alle Hörerinnen und Hörer von Radio 2000.
0: Vielleicht kann sich ja der eine oder andere noch an ihn erinnern. Zu Hause ist da, wo dein Herz schlägt. Das war eine Single aus dem letzten Jahr, die du auch bei uns vorgestellt hast. Wie hat sich das jetzt weiterentwickelt in diesem Jahr?
1: Ja, genau. Ja, die Single, die läuft super in den Radiosendern. Und ja, es ist halt immer nur so, zu Hause fühlt man sich doch am wohlsten. Da wird es an jeden Hörern gleich gehen. Und ich war wieder produktiv. Sehr fleißig und auch im Tonstudio.
0: Und auch erfolgreich, muss ich sagen. Man hat dich ja kürzlich auch im Fernsehen schon gesehen. Auf das kommen wir gleich. Jetzt will ich ja schon ein bisschen was über dich noch erfahren. Du lebst zwischen Werkstatt, Familie und Bühne. Wie harmonisiert das Motoröl und Harmonika?
1: Ja, genau. Also ich bin hauptberuflich Kfz-Meister. Ich habe eine tolle Freundin, muss man auch sagen. Dankeschön an dieser Stelle. Sie unterstützt mich natürlich sehr, weil sonst wäre das alles nicht möglich. Wir haben eine kleine Tochter zusammen und natürlich, Familie geht vor, das ist immer so und soll auch so bleiben.
0: Und du schreibst am Abend deine Musik?
1: Ja, also mein Tagesablauf ist ganz normal, wie jeder typische Ablauf, ganz normal in die Arbeit gehen, danach nach Hause. Dann ist Familienzeit, auch mit der Kleinen, ganz wichtig. Und wenn die Kleine schläft, dann fange ich an zu arbeiten für mein Hobby, für die Musik. Und am Wochenende bin ich durch Österreich, Deutschland und der Schweiz.
0: Packst du da deine Familie ein und die fahren mit?
1: Ja, also die weiten Reisen mache ich alleine, aber so in der Umgebung sind sie natürlich gerne mit dabei. Also die Kleine, unsere Hanna, ist natürlich sehr musikbegeistert. Das freut den Papa natürlich voll. Und ja, wir reisen schon da urlaubsmäßig auch umeinander, aber bei den Auftritten sind sie schon dabei.
0: Ich sehe schon, dass deine Tochter wahrscheinlich irgendwann mit dem Papa auch ein Duett macht, ha?
1: Ja, ich hoffe doch.
0: Ja, du kommst aus Westendorf, eine wunderbare Gegend, wo auch noch sehr viel die Heimat gelebt wird. Und diese Melodien, die kommen, entstehen ja meistens auch in der Landschaft. Und du hast mir erzählt von einem Song, den wir jetzt gleich hören werden, von einem Kirchall. Da gab es eine Initialzündung. Was ist passiert?
1: Ja, genau. Also wer schon mal bei uns auf Urlaub war, der kennt die Hohe Salve, die ganze Region. Und egal wo man steht, man sieht die Hohe Salve. Und auf der Hohen Salve, die, was es nicht wissen, da steht eine Kirche. Und irgendwann ist mal die Idee gekommen, da muss man mal ein Lied schreiben, weil egal wo ich bin, es sind die Seen rundherum und auch die Hohe Salve. Und super.
0: Wunderbar. Eine schöne Melodie, ein schöner Text. Und ich glaube, wir hören uns das jetzt gemeinsam an. Einverstanden?
1: Ja, natürlich.

0: Patrick Steindl, heute bei mir auf Radio 2000. Ein bisschen hat mich die Zeile schon erinnert an einen großen Song vom Alpentrio Tirol. Die haben das Anfang der 90er Jahre, da oben auf dem Berg steht der Kirchel, hast du ja auch einmal erlebt gegeben. Ich weiß nicht, ob dir das noch bewusst ist.
1: Nein, das ist mir noch gar nicht so bewusst.
0: Aber es klingt ja doch ganz anders. Jetzt haben wir es ja gerade auch angehört. Wunderbare Melodien und einen Sommersong hast du jetzt im Frühjahr auch geschrieben. Es ist ja gar nicht so einfach gelaufen im ersten Moment. Da gab es immer ein Hin und Her zwischen Produzenten und dir, bis ihr euch einig geworden seid, einen heißen Sommertag irgendwie auf die Reihe zu bringen?
1: Ja genau, der Titel heißt Ein heißer Sommerflirt und das war schon, ging es heiß zu beim Textschreiben und auch bei der Melodie. Aber ich glaube, man kann es sich anhören und man kann es sehen lassen.
0: Ja. Jetzt hast du ja diesen Titel kürzlich schon einmal vorgestellt. Du warst ja bei der Auftaktstaffel von Immer wieder sonntags mit dabei. Da wurden ja alle Kandidaten vorgestellt für diesen Wettbewerb. Und irgendwie scheint es ja zu klappen, dass du zumindest einmal dabei bist.
1: Ja genau, also ich habe das große Los gezogen und darf mit dabei sein. Also das macht mich natürlich sehr, sehr stolz und man muss wirklich sagen, man ist schon ein Gewinner, wenn man es in die Live-Show schafft, weil es haben sich dieses Jahr Hunderte beworben bei der letzten Staffel von Immer wieder sonntags und das macht mich schon richtig stolz.
0: Was mir aufgefallen ist, ich habe mir ja so diese ersten jetzt schon einmal angeschaut, dass da sehr viel die Ziehharmonika eine Rolle spielt.
1: Ja genau, dieses Jahr gibt es ein neues Format, der erste Block ist rein volkstümlich und der zweite rein Schlager und ich bin beim volkstümlichen Block dabei und das wird sicher ein heißes Rennen.
0: Wer stand Pate für den Sommerflirt?
1: Jeder Mensch hatte schon mal einen heißen Sommerflirt, wenn wir ehrlich sind und ich glaube, das passt ganz gut.
0: Ja, wir stehen ja auch am Anfang dieses Sommers. Im Prinzip haben wir ja den ganzen Juni schon so richtige Sommergefühle gehabt, aber jetzt ist offiziell Sommer und da passt es noch umso besser. Welche Erwartungen steckt man eigentlich in so einen Wettbewerb?
1: Ja, dabei sein ist alles, Step by Step. Wir schauen, wie weit es geht. Mal gucken.
0: Ich muss sagen, es ist ja eine besondere Staffel. Es ist ja die letzte, die immer wieder Sonntagsstaffel, die hier auf der ARD auch ausgestrahlt wird. Und da bietet man so alles auf, was Rang und Namen hat. Und ich glaube, da kommt man auch mit interessanten Menschen zusammen. Ist dir das auch schon passiert in der ersten Folge, wo du dabei warst?
1: Ja, in der ersten Folge, das war super. Also man trifft einen Andy Borg, einen Ramon Roselli, eine Beatrice Egli, also eine Ronja Focher vom Bergdoktor zum Beispiel auch. Also da sind wirklich tolle Menschen dabei und tolle Künstler, aber auch der Nachwuchs, der ist richtig toll und mal schauen, wie weit das für mich geht.
0: Die Ronja würde als Duettpartnerin für dich passen, du mit der Ziehharmonika und sie singt dazu?
1: Ja, warum nicht?
0: Mag ihr den Vorschlag? Ist ja Elmau ist ja nicht so weit entfernt.
1: Ja, sie hat mir verraten, sie wohnt aktuell in Berlin.
0: Ja, stimmt, sie ist nicht zu Hause. Wie geht's jetzt weiter?
1: Ja, ich muss jetzt eigentlich mal warten, bis der Stefan Ross mich zieht. Und dann darf ich raus wieder nach Rust zum Europapark, zu Immer wieder sonntags in die Live-Sendung. Und danach hoffen, dass viele anrufen für mich und viele voten. Und ja, vielleicht können wir mal den Titel nochmals nach Tirol holen. Das wäre natürlich der absolute Jackpot, der Oberwahnsinn. Und ja, mal schauen.
0: Der Titel hat jedenfalls das Zeug dazu, muss ich sagen. Und ich hoffe, die Südtiroler und Südtirolerinnen und überhaupt die Tiroler oder Österreicher, die jetzt da zuschauen und zuhören, dass die dann auch für dich abstimmen und dass ein Tiroler wieder mal sozusagen zeigt, wo der Bartl den Most herholt, oder?
1: Ja, genau, das ist eine super Überleitung.
0: Gut, danke dir. Ich wünsche dir einen schönen Sommer und viel Erfolg jetzt für diese Veranstaltung und naja, dass dieser Sommerflirt noch viele Sommer anhält.
1: Danke, vielen Dank.

Kärntnerin Elisabeth Kreuzer sang gerade vom Loslassen, vom Freisein und auch davon, das Hier und Jetzt zu genießen. Manche Begegnungen gehen aber tiefer, als man es sich eingestehen will. Ich habe es dir doch gesagt, handelt von so einer Verbindung, die schon lange spürbar ist. Aber wird aus dieser Ahnung auch Gewissheit? Vielleicht klärt uns ja André Busse auf.

Von André Busse weiß ich, dass er ein großer Peter Alexander-Fan ist. Ich denke, die nächsten Minuten werden ihm gefallen und Ihnen hoffentlich auch. Wir hören zunächst ein Medley einiger großer Hits, aber ausnahmsweise mal von Fantasy.

0: Die kleine Kneipe wurde übrigens von Pierre Kartner geschrieben, den wir hierzulande besser unter dem Namen Vater Abraham kennen. Ralf Siegel hatte Michael Kunze gebeten, einen deutschen Text auf das holländische Original zu schreiben. Das Resultat wurde ein Mega-Hit, natürlich in der Version von Peter Alexander. Als einer von Peter Alexanders größten Produzenten hat Ralf Siegel auch eine ganz besondere Hommage verfasst.
1: Hallo lieber Peter, hier spricht oder singt Ralf.

0: Jazz war eine der großen Leidenschaften von Peter Alexander. Sing Baby Sing gehörte dazu und war Teil eines Peter Alexander Films aus dem Jahre 1955 zusammen mit der Schweizerin Katharina Valente. Am 30. Juni wäre der österreichische Entertainer 100 Jahre alt geworden. Mit zahlreichen Hits wie Feierabend oder Komm und bedien dich und mehr als 40 Musikfilmen, darunter die Graf Bobby-Reihe Charlies Tante oder auch Liebe, Tanz und 1000 Schlager, aber auch mit den legendären Peter-Alexander-Shows erlangte er große Berühmtheit im deutschsprachigen Raum. Aber was war für Peter Alexander das Spannendste in seiner Karriere?
1: In meiner Karriere? Meine Frau kennenzulernen, weil ab da hat meine Karriere erst richtig begonnen. Also, mein Beruf hat mich gepackt. Sie werden lachen, das war in der Kriegsgefangenschaft. Ich war in englischer Kriegsgefangenschaft, weil mein Jahrgang musste 44 noch einrücken. Und ich war in 4 oder 5 verschiedenen Gefangenenlagern in Ostfriesland. Und dort hat sich, es waren tausende Gefangene, und da hat sich eine Theatergruppe zusammengefunden. Es waren sehr gute Schauspieler. Einer ist sogar später Intendant eines berühmten österreichischen Theaters geworden. Und dort haben wir Jedermann gespielt und 3 Mädelhaus, und da hat es mich gepackt. Also da habe ich mir gedacht, das wäre ein Beruf, der würde mir Freude machen. Dann kam ich 1946 nach Hause von der Gefangenschaft, und meine Eltern wünschten, dass ich Arzt werde. Brav wie ich war, habe ich also an der Wiener Uni inskribiert, und aber lange habe ich nicht studiert. Ich habe dann gesagt, liebe Eltern, seid mir nicht böse, mich zieht es einfach zu diesem Beruf. Und da habe ich dann das Wiener Reinhardt-Seminar besucht, diese berühmte Schauspielschule, und 1948 wurde ich Schauspieler. Und ich wollte eigentlich, ja, also mindestens Burgschauspieler werden, so mit dem Schwert auf die Bühne stürzen und schreien, stirb, Verruchter, durch meine Hand oder irgend sowas. Und dann habe ich 1950 in London zum ersten Mal Frank Sinatra gesehen. Und da habe ich mir gedacht, vergiss das Burgtheater, das musst du machen. Entertainer, singen, Orchester, Jazz. Und ich habe auch dann meinen Wunsch durchgeboxt, habe 1951 in Wien meine erste Schallplatte aufgenommen. Die war gleich ein Riesenerfolg, auch in Deutschland. Gerhard Wendland sagen sie in Deutschland, ich in Österreich, das machen nur die Beine von Dolores. Und so begann meine musikalische Karriere eigentlich.
0: Anfang der 50er Jahre drehte Peter Alexander auch seine ersten Filme. Er hatte das Glück, mit großartigen Menschen zu arbeiten, wie etwa Peter Weck, Gunter Philipp, Conny Froboess, aber auch mit Hans Moser. Und bei Hans Moser wusste Peter Alexander auch immer eine nette Anekdote zu erzählen.
1: Damals wurden die Filme gedreht, sehr viel mit Primärton, das hat man das genannt. Da war also vor allen Dingen bei Außenaufnahmen waren Störgeräusche von Flugzeugen, von Zuschauern, Menschenstimmen, die einfach nicht dazu passten. Und diese Szenen mussten dann im Tonstudio nachsynchronisiert werden. Und Hans Moser hatte Schwierigkeiten, sich selbst zu synchronisieren. Weil Sie kennen ja seine Staccato-Art zu sprechen.
2: Ich hab schon mal gesagt, ich will das sagen. Das ist überhaupt, was mache ich?
1: Also immer nur solche Fusseln, nicht? Aber es war ja seine Genialität. Und da hat er Schwierigkeiten gehabt, das zu synchronisieren. Und für mich als musikalischen Menschen habe ich gedacht, und ich konnte ihn ja wirklich damals täuschend nachmachen. Und da hat er zu mir gesagt, Alex, ich bitte dich, ich kann das nicht.
2: Herr Regisseur, sind Sie nicht böse, aber der Alexander, der hat mich drauf, nicht wahr? Und ich glaube, der kennt das besser. Kennt der nicht diesen Satz? Merkt man ja, das ist ja nur ein Satz oder zwei, nicht wahr?
1: Und dann habe ich gesagt, ja, also Herr Moser, wenn Sie damit einverstanden sind, ich mache das schon. Und das ging wunderbar. Also 2 Sätze in irgendeinem Film, die ich mit Moser gemacht habe, sind von mir. Und nachher hat er zu mir gesagt, das stimmt.
2: Alex, musst du aber sagen, du bist besser als ich.
1: Das war Ein Ritterschlag, ein Adelsschlag.
0: Man könnte unzählige Sendungen mit Peter Alexander füllen. Heute gesse ich gerade mal noch ein Song aus. Und weil gerade Fußball-Weltmeisterschaft ist und diese unter anderem auch in Mexiko stattfindet, habe ich mich entschieden, Mexiko mi amor zu spielen. Übrigens war das der offizielle Song zur Fußball-Weltmeisterschaft 1986 ebenfalls für Mexiko. Und Mexiko hat ja auch einen guten Start in dieser Auftaktveranstaltung am 11. Juni hingelegt mit 2:0 gegen Südafrika. Grund genug, diesen Song jetzt zu spielen.

Peter Alexander ist vor 15 Jahren am 12. Februar 2011 verstorben. Seine Filme, seine Lieder werden unsere Generation noch lange unterhalten. Und Peter der Große wird als der größte österreichische Entertainer noch länger in Erinnerung bleiben. Kehren wir aber jetzt zur Gegenwart zurück, zu neuer Musik. Und die gibt es jetzt von Nadine Fabienne.

0: Für einen Kurzbesuch sind die Südsteirer da. Sie kommen in Kürze ja zu mir in die Sendung. Und den Flo, den habe ich jetzt kurz mir geschnappt. Und er wird mir ein bisschen was erzählen, was in nächster Zeit ansteht. Jetzt gerade beim Musi Open Air und in wenigen Tagen das große Fest von euch.
1: Genau, in wenigen Tagen am 27. Juni findet das große Südsteirer Fest statt. Wir feiern mit hoffentlich wieder über 5000 Leuten gemeinsam 10 Jahre das große Südsteirer Fest und das Jubiläum. Da haben wir anständig investiert. Da werden wieder die Lauser mit dabei sein, die Gasgeber sind mit dabei, Thorstein Einerson. Und wir Südsteirer feiern dort unser Heimkonzert und freuen uns auf Open-Air-Wetter und ganz viel partywillige Leute.
0: Also sehr viel Steiermark, habe ich gehört.
1: Auf alle Fälle. Also wenn man dort zu Gast ist bei uns in der Südsteiermark, man weiß ab der ersten Sekunde, wo man mit einem Südsteirer redet, man ist in der Steiermark.
0: Eine Riesenbühne, die ihr da aufstellt und auf die sich die Hörerinnen und Hörer und die Zuseher vor allem freuen dürfen dann auch. Und über das wirst du uns dann berichten, wenn die Veranstaltung vorbei ist. Einverstanden?
1: Das machen wir. Wir freuen uns schon auf diese Sendung bei dir, lieber Josef. Und da werden wir dann berichten, wie es war.
0: Und jetzt zu eurem Mega-Hit.
1: Wir wünschen euch viel Spaß mit unserem Hit How Do You Do. Viel Spaß damit. 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

0: Für Amore mit Mio holte sich Vincent Gross die Estéreo Brothers an seine Seite und servierte uns einen augenzwinkernden Italo-Schlager, der nach Vino, Limoncello, Sonne, Flirt und erstem Kuss klingt. Und mit Vincent Gross und den Estéreo Brothers sind wir in Stunde 2 des TJ Music Club angekommen. Die gehört fast zur Gänze diesem Tiroler Singer-Songwriter.
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0: Ich nenne es einfach Glück. Das neue Album von

0: So viel Sinn macht das Leben, als wir es selber ihm geben. Ich glaube, eine Zeile, die wirklich treffend für die Musik des Interpreten steht, der heute bei mir ist und endlich wieder mal und das gesund, das freut mich natürlich über alles. Herzlich willkommen, Gilbert.
1: Hallo Josef, hallo liebe Hörerinnen und Hörer von Radio 2000. Danke für die Einladung, freue mich, dass ich da bin.
0: Diesen Song, den wir soeben gehört haben, der steht ja auch für die Kreativität im Leben.
1: Richtig, also ich sag's immer so ein bisschen spaßhalber nur, ich habe da natürlich diese unglaubliche lange Headline, so viel Sinn macht das Leben, als wir selber ihn geben, damit ich den Titel gar nicht großartig erklären muss, weil diese Zeile ja schon alles aussagt.
0: Ich habe mich schwer getan, diese Zeile mir zu merken am Anfang. Sie steht für Gilbert und Gilbert. Man hat ihn nicht oft gehört, im Radio schon, aber nicht auf der Bühne. Was ist passiert?
1: Ja, das war so, wie es uns halt alle geht. Bei jedem kommt irgendwann einmal im Leben so ein oder so andere daher. So ist mir ergangen vor knapp 3 Jahren jetzt, wo ich von heute auf morgen die Diagnose gekriegt habe, schwarzer Hautkrebs. Das war natürlich ein ziemlicher Schock. Von heute auf morgen ändert sich da komplett dein Leben. Ist alles dann sehr schnell gegangen, habe das aber sehr gut verarbeitet, Gott sei Dank, muss ich sagen. Hilfe dank meiner Familie, meines Umfelds, meiner Lebenspartnerin, der Maria. Und ja, den tollen Zusprüchen auch von vielen Fans. Außenher ist es dann irgendwo wieder recht gut in der Spur gekommen. Habe aber, wie soll ich sagen, den Knopf, den ich damals drückt habe für die Live-Auftritt auf der Bühne, den habe ich dann auch gedrückt lassen. Also das habe ich bis heute, lasse mir es noch offen, wo ich sage, auf der Bühne, man sagt niemals nie im Leben, aber hätte ich jetzt eigentlich im Moment nicht vor. Trotzdem bin ich dann nach bestimmten Zeit bin ich dann schon wieder hergegangen, ins Studio gegangen, weil die Musik ist halt doch sehr tief in mir verankert und hat mir vorher schon hat mir immer wahnsinnig viel gegeben und hat mir da auch natürlich auch wieder durch diese Zeit geholfen und habe wieder neue Sachen aufgenommen. Und letztes Jahr dann ist irgendwie wirklich die Idee entstanden, dass ich hergehe und nun ein Album mache. Das ist ja heute nicht mehr so ganz so gang und gäbe. Album mit neuen Songs, aber auch mit alten re-recordeten Songs. Und da habe ich mich ja drauf einlassen. Und jetzt sitze ich da bei dir und habe eine Riesenfreude, dass ich wieder mal sowas, dass wir ein Album in die Hände haben.

0: Ich muss sagen, er schaut gut aus, der Gilbert, und die Musik, die er liefert, die ist auch toll. Und das habe ich natürlich auch beobachtet in den letzten Jahren. Musik war immer da, live war nicht mehr auf der Bühne zu sehen, und das letzte große Konzert, glaube ich, war 2023, kann das sein, da eben im Frühjahr?
1: Das war, hast du recht, genau, das war mein Open Air. Das war so Open Air, so Frühjahr, Anfang Sommer war das in Ötzner, im Ötztal, wo ich über viele Jahre die immer gemacht habe. Genau, das war das letzte Live-Konzert und dann eben diese Schockdiagnose.
0: Wie bist du mit diesem Stillstand dann eigentlich umgegangen, plötzlich nicht mehr auf der Bühne zu sehen?
1: Am Anfang ist man natürlich sehr beschäftigt mit der ganzen Geschichte. Da kommt dann OP und die ganze Rehabilitation danach, bis man sich wieder halbwegs in die Spur kommt. Das tiefe Loch, das ist, sage ich mal, so ein halbes, dreiviertel Jahr später gekommen. Und zwar dieses wirkliche Bewusstsein, dass ich über mehr oder weniger mein ganzes oder sehr viel Zeit in meinem Leben einfach auf der Bühne verbraucht habe und unglaublich viel von der Bühne auch immer mitgenommen habe. Das war einfach im Grunde genommen immer, wie man so schön sagt, mein Leben. Und jetzt plötzlich bricht das zusammen. Ist das alles anders? Und das ist mir erst dann bewusst worden, wie sich das, die Krankheit, wie das also ein kleines bisschen unter Anführungszeichen in den Griff gehabt haben. Und das war dann schon wirklich eine harte Zeit. Also diesen Selbstwert, wie wir schon drüber geredet haben, also diesen Selbstwert nicht mehr im Außen irgendwo zu bekommen, sondern den musst du in dir selber, auf dich selber runterbrechen. Also sprich, am Abend stehst du vor dem Spiegel und das schaut das aus, was eine schaut. Das ist ja immer so, aber halt oft einmal nur mit einer rosaroten Brille. Und da hast du die Brille auch keine mehr auf. Und das reduziert es dann schon sehr, war sehr, sehr anspruchsvolle Zeit. Aber ja, es ist so, wie viele Dinge im Leben sind, wenn man die relativ gut verarbeiten kann, dann geht man aus sowas gestärkt raus. Würde zu dem Zeitpunkt nie glauben, dass das auch was Gutes hat, solche Sachen, aber im Nachhinein kommst du dann wirklich drauf. Und mir ist es eben genauso gegangen, wie viel gute Dinge mir das auf der anderen Seite auch wieder braucht hat im Leben.
0: Unglaublich starke Songs sind in dieser Zeit auch entstanden. Ich nenne es einfach Glück, so nennt sich ja auch das Album. Und den Titelsong, den würde ich jetzt ganz gern spielen.
1: Ja, freue mich. Es ist ein wunderschönes Lied und es passt natürlich. Also, denke ich, zusätzlich sehr, sehr gut zu meiner Situation.

0: Gilbert heute bei mir auf Radio 2000 mit seinem brandneuen Album. Ich nenne es einfach Glück. Lassen wir mal die Krankheit hinter uns. Gilbert hat ja in den letzten 40, 50 Jahren immer Musik gemacht und schon als kleines Kind. Und ich habe irgendwo gelesen, dass die ersten Songs, die waren sogar Heintje-Songs, was du auf der Bühne gemacht hast.
1: Ja, wir haben schon einmal drüber geredet. Gemerkt worden haben sonst sind wahrscheinlich nicht viele. Ja, ich habe Heintje-Lieder gesungen. Das waren die ersten Gehversuche, aber jetzt nicht daheim, also hinterm Ofen auf gut Deutsch, sondern da meine Mama ja ganz viele Jahre, also über 40 Jahre selber auf der Bühne gestanden ist, haben mir das schon in jungen Jahren mitgenommen. Die haben mein Talent relativ schnell erkannt und haben mich dann auf der Bühne Heintje-Lieder singen lassen. Und ich war da natürlich eine Attraktion, kannst du dir vorstellen, so mit 7, 8 Jahren. Die Stimme war dann ein bisschen höher, wie sie heute ist. und ich habe aber trotzdem, das habe ich irgendwie für mich noch so im Hinterkopf, ich habe das damals schon geliebt. Also ich habe gewusst, das ist meine Welt, das kann was und mit dem möchte ich in meinem Leben arbeiten und das habe ich mir dann auch wirklich erfüllt, diesen Traum.
0: Es war nicht immer nur Glück, sondern es war auch harte Arbeit.
1: Das ist natürlich klar. In den jungen Jahren, aber das ist das Positive am Jungsein, da geht man an ganz viele Dinge so sehr gelassen heran und hat halt noch nicht diese Erfahrung und da tut es dann nicht so weh, wenn ich halt auf irgendwas zugehe, wo ich nicht da vorne nicht weiß, was passiert, dann ist das wesentlich einfacher, wie wenn ich von vornherein schon weiß, das hat jetzt die und die Konsequenzen. Hat man da halt natürlich sehr, sehr viel Erfahrung gesammelt, sage ich mal, aber trotzdem immer, wenn ich es unterm Strich abbrich, sind es eigentlich alles positive Erfahrungen gewesen, mehr oder weniger.
0: Ich habe ja in der letzten Zeit sehr, sehr viele alte Songs eingespielt, nicht nur von Gilbert, sondern auch von anderen Interpreten. Und der Name Gilbert ist immer wieder aufgetaucht bei so volkstümlichen Gruppen und so. Das war so die Anfangszeit, bevor der kleine Freund kam und bevor die Entscheidung fiel, selber wieder Musik zu machen. Da hast du viel für andere gemacht.
1: Ja, das war eigentlich die Zeit, also nach meiner Profi-Musikzeit, muss ich sagen, wo ich dann mit meinem Duettpartner und George damals noch sehr viel in der Schweiz und im Ausland unterwegs war, wo wir durch die Lande gedingelt sind, dann mit Musik eigentlich abgeschlossen haben, unter Anführungszeichen. Also wir damals auch schon mal mit der Bühne, wo ich gesagt habe, na jetzt, da kommt halt dann Familie und da sind andere Dinge wichtiger, aber die Musik per se hat mich nicht loslassen. Also das ist, hat man gedacht, irgendwas muss ich machen und da habe ich halt damals schon sehr viel geschrieben oder angefangen zum Schreiben und eben für andere Gruppen. Und da war gerade diese Volksmusik, mit der ich ja damals aufgewachsen bin, von klein auf sowieso, aber auch der volkstümliche Schlager, alle möglichen Sachen. Das hat mir gedacht und das war recht spannend, ja.

0: Schuld war letztendlich dein Sohn Benjamin, der dich dann dazu brachte, einen Song zu singen, der plötzlich dann in allen Hitparaden und vor allem in Tirol ganz groß geworden ist und dann über die Landesgrenzen hinaus. Du, mein kleiner Freund.
1: Ja, das war der Benjamin, der mich da inspiriert hat. Haben wir dabei nicht wirklich viel gedacht? Ja, man natürlich habe ich mir viel gedacht, vom Gedanken gemacht über den Song selber, aber ich habe mir da nichts dabei gedacht, weil ich habe den Song über demomäßig aufgenommen. Und damals noch beim Birschenhuber, weiß ich, bei der Firma VM Records, habe ich das, da habe ich auch diese Kompositionen, was ich sonst für andere gemacht habe, abgeliefert und den Song eigentlich mit abgeliefert, wie die anderen Songs mit abgeliefert haben. Und dann hat er gesagt, hey, das, mein Freund, das musst du selber machen, das kann ich nicht jemand anderen geben. Dann habe ich gesagt, was? Ja, wie auch immer, ich habe mir wirklich nichts dabei gedacht. Ich habe gedacht, ja, gehst halt ins Studio und singst das ein. Und so war das. Und dass das dann am Ende des Tages so Eigendynamik entwickelt hätte, hätte ich mir eben nicht wirklich gedacht.
0: Was mir sehr gut gefällt bei deinen Songs immer wieder, und das ist vielleicht der Ursprung auch gewesen bei diesem kleinen Freund, dass du ein exzellenter Geschichtenerzähler bist.
1: Ja, danke. Ich weiß es nicht. Ich mache die Dinge ja immer so sehr aus dem Bauch raus, aus reine Gefühlssache. Ich sage jeden Tag in der Früh danke zum lieben Gott, dass sie diese Gabe haben. Ich kann ja nichts dafür, das passiert mir ja sehr oft. Und das sind eben sehr oft Geschichten aus dem Leben. In dem Fall heißt es, denke ich eigentlich, dass sie bis jetzt ein sehr buntes Leben gehabt.
0: Das Ich bin frei zum Beispiel, war das so aus deiner Sturm- und Drangzeit?
1: Ja, schon. Also das Ich bin frei war natürlich dann gezollt auch der ganzen privaten Situation in meinem Leben, wo ich da auch als Musiker hat man da, wie soll ich sagen, also öfter mal so leichte Turbulenzen auf hoher See, den einen oder anderen Sturm erlebt haben. Und da ist in mir, das habe ich aber immer schon ganz tief in mir verankert, war dieses Freiheitsgefühl. Und es gibt, wenn du so ein bisschen bei meinen Songs schaust, also da gibt es ganz viele Songs, gerade aus der Zeit, wo die Freiheit ganz oben als Überschrift steht. Und das Ich bin frei, das war, muss ich ja dazu sagen, es ist unglaublich. Ich glaube, ich habe einen kompletten Song in einer Stunde oder was geschrieben, also komponiert und getextet. Das war wie aus einem Guss, das ist einfach geflossen. Und dass das dann so funktioniert, auch, das ist natürlich auch unglaublich.
0: Kein Song, der mehr steht für Gilbert als Ich bin frei. Und auf dieser neuen CD, Ich nenne es einfach Glück, auf dieser CD ist dieser Titel wiederzufinden in einer musikalischen Aufbereitung, die mir total nahegegangen ist, sagen wir mal so. Es ist ein spannender Titel, der auch ein bisschen irische Einflüsse hat. Du hast das bewusst so gesetzt?
1: Absolut. Also die irischen Einflüsse, die habe ich damals schon, haben mich die fasziniert. Ich meine, ich hätte ja eigentlich, ich wollte, was ich in den Anfangszeiten, ich hätte ja Ideen gehabt, mal das eine Multikulti-CD rauszubringen, also musikalische Einflüsse aus den verschiedensten Stilrichtungen und auch Ländern und Kulturen. Ist mir dann der Produzent nicht ganz drauf eingestiegen, weil es wäre sehr bunt geworden. Wie auch immer, das Irische, das hat wunderbar gepasst, weil Irland hat mich ja immer schon fasziniert, eben schon allein durch diese Geschichte damals, wo ich mit meinem Freund George bei diesem Friedenssong-Contest, wo wir in Irland ja performt haben und das Lied Give Me More gesungen haben und so weiter, hat man da schon einen speziellen Bezug gehabt und da hat man ein bisschen was von der Kultur und so mitgekriegt und die Iren sind natürlich sensationelle Musiker und Künstler. Und das wollte ich natürlich jetzt in diesen

0: Gilbert, du hast vorhin multikulturelle Einflüsse angesprochen. Sagen wir mal so, so weit brauchen wir ja gar nicht gehen, die gibt's ja auch im Ötztal. Da gibt's ja ein eigenes Album, das du in deiner eigenen Sprache praktisch gebracht hast und das eigentlich für Außenstehende relativ schwer zu verstehen ist. Aber ich habe es durchgehört, es war ein spannendes Album.
1: Ja, das war ein sogenanntes, wie sagen wir, Querprojekt, das sie schon länger im Kopf gehabt haben. Das hat der Zeitpunkt hat es dann damals zugelassen, das einfach einmal umzusetzen. Die haben einfach auch die Zeit genommen. Und einfach zum einen mal wirklich in meiner Sprache, also im Ötztaler Dialekt, das ist zum Weltkulturerbe zählt, das ist unglaublich, da mal zu ein Album zu kreieren und dann vor allem auch musikalisch im Grunde genommen eigentlich nicht unbedingt das zu machen, was ich sonst mache. Also das ist schon ein ziemlicher Unterschied. Und das war für mich eine Riesenherausforderung, aber eine wunderschöne Arbeit, weil ich im Grunde genommen einfach das gemacht habe, was ich hundertprozentig gespürt habe zu dem Zeitpunkt. Also sprich, auch sehr, sehr autobiografisch viele Songs, wie wir in der Taverne als junge Burschen da hingegangen sind und den halben Nacht da gefeiert haben und was weiß ich was, tanzt haben und Spaß gehabt haben. Und das musikalisch irgendwie.

0: wie mit diesen Gefühlen, mit diesen Emotionen auf die Zeit runtergebrochen. Also es war ein sehr, sehr tolles Erlebnis, das umzusetzen.
1: Leider auf diesem Album ist keiner von diesen Songs zu finden, aber kann man ja mal spielen wieder. Gibt es auch schöne Weihnachtssongs, einen zumindest, der so winterlich-weihnachtlich auf dem Album angeboten ist. Den kann ich vielleicht in der Vorweihnachtszeit einmal einsetzen. Der gefällt mir auch extrem gut. Jetzt gehen wir noch einmal auf das Album ein. Ich nenne es einfach Glück. Das ist nicht einfach nur ein Best-of-Album.
0: Nein, es ist, wie gesagt, ein Mix zwischen neuen Songs und eben re-recordeten alten, sagen wir, Hits von mir. Breiter Bogen, und das Spannende, also wenn ich es wie mich jetzt durchhöre, ist da wirklich die Geschichte, also die Entwicklung vom, ja, vor allem, also vom Musikalischen, auch über die Geschichten, über die Texte. Es sind, am Ende bleibt trotzdem immer eines übrig. Es ist, denke ich, ehrlich, es ist bodenständig, es ist authentisch, und es ist, kennst mich ja, ein Verfechter von geradlinig. Also ich mag es jetzt nicht zu verschnörkelt, geradliniger, erdiger Musik, wo die Gitarren sehr oft einfach den Ton angeben und klare Vorgaben haben. Insofern denke ich, ist es eine runde Geschichte, aber sehr vielseitig.
1: Es gibt über 20 Alben, die jetzt Studioalben, die Gilbert veröffentlicht hat. Da ist es doch schwierig, welchen Song nehme ich jetzt auf mein Album, das ich jetzt neu aufbereite. Das ist eine ganz besondere Herausforderung, Herangehensweise auch, die du da hattest.
0: Ja, das war recht spannend. Ich hab's ein bisschen unterteilt, muss ich dazu sagen. Einmal, also jetzt, ich habe jetzt zum einen einmal nicht nur selber das komplett einfach entschieden, weil ich gesagt habe, so, da fährt jetzt die Eisenbahn drüber. Da habe ich schon ein paar Menschen in meinem Umfeld mit denen drüber gesprochen, zum einen. Zum anderen habe ich mir also ein kleines bisschen auch die Downloads zu Hilfe genommen, wo man ja dann sieht, wo Streaming hingeht, in welche Richtung. Und das sagt ja auch doch schon sehr viel aus über das, was außen die Fans, die Zuhörer wollen und hören. Und aber trotzdem, am Ende war ich dann schon derjenige, der gesagt hat, so, das und das und das möchte ich einfach so machen. Und wie gesagt, ich glaube, dieser Mix macht es wahrscheinlich aus.
1: Und welches Lied möchtest du jetzt hören?
0: Ich nenne es einfach Glück haben wir schon gespielt, gell? Jetzt fragst du mich zu viel, weil ich habe so viele Favoriten. Ich würde dir doch vielleicht vorschlagen, Liebe, Last der Leidenschaft.

0: Liebe, Laster, Leidenschaft. Ein spritziger Song, muss ich sagen. 2007 ist der, glaube ich, veröffentlicht worden, ursprünglich. Und ein Lied, das den Gilbert auch in Deutschland plötzlich überall in die Hitparaden hineingebracht hat. Auch das Album dazu.
1: Genau, das war damals also, wie soll ich sagen, so in Tirol sagt man, so ein kleiner Dosenöffner.
0: Das verstehen wir alle.
1: Das verstehen wir alle, genau. Der da außen, das war, am Anfang hat das Ganze sogar so ein kleines bisschen, wie soll ich sagen, das hat sich schon gespießt, weil es hat einige Sender gegeben, die haben es zuerst überhaupt nicht gespielt. Und trotzdem hat sich's dann aber toll durchgesetzt und vor allem eben über einen langen Zeitraum. Und das hat außen dann einiges bewirkt, sehr positiv.
0: Ich glaube, die Sender, die konnten mit dem Laster nicht umgehen.
1: Anscheinend.
0: Gilbert, was passiert heuer noch so mit dir?
1: Ja, jetzt lasse ich das Ganze mal auf mich wirken. Das war, wie gesagt, eine sehr fordernde Zeit. Jetzt muss ich schon sagen, das alles zu machen, da muss ich schon ziemlich Gas geben. Also im Studio mit dem Christian Zierhofer in Wiener Neustadt. Und bin aber, so wie du mich ja auch kennst, bin ja schon wieder im Grunde genommen mittendrin im Denken für neue Sachen. Ich hoffe, dass mich die Kreativität noch lange begleiten wird in meinem Leben. Und solange ich die habe, im Studio auf jeden Fall nach wie vor Songs aufnehmen, also daheim zuerst schreiben und umsetzen, dann im Studio mit meinen Musikern. Und dann schauen wir mal, wie gesagt, live habe ich es jetzt im Moment nicht vor, aber sag niemals nie im Leben, das kann man nicht, weil das kommt erstens anders und zweitens, als man denkt, so ungefähr, glaube ich, geht das. Insofern lassen wir uns überraschen. Das Wichtigste ist, denke ich, aber einfach einmal, was ich wirklich vorhabe, einfach gesund zu bleiben. Und das, was ich dazu selber beitragen kann, das möchte ich in erster Stelle da einmal machen. Dann mit meiner Lebenspartnerin eine schöne Zeit zu verbringen, weil wir ja ein spezielles Verhältnis haben zueinander, das, was ich auch einfach Glück nenne, was auch wunderbar passt zu dem Album. Und ja, das alles, alte Freunde wieder treffen, so wie dich, lieber Josef, und das Leben genießen. Und dann schauen wir mal, was es sonst noch alles bringt.
0: Die schönsten Geschichten schreibt das Leben und ich glaube, die Geschichten sind noch lang nicht auserzählt. Und auch Gilbert wird noch die eine oder andere Geschichte erzählen. Es ist ja auch eine neue Single in der Pipeline, die wir bald zu hören bekommen. Ich danke dir für den Besuch bei uns im Studio und ich wünsche dir für dein Leben, für deine Lebensgefährtin, für deine Zukunft alles, alles Gute und bleib so, wie du bist und bleib vor allem gesund.
1: Vielen herzlichen Dank, lieber Josef. Das kann ich nur zurückgeben, vor allem eben die Gesundheit. Ja, bedanke mich herzlichst für das tolle Gespräch. Es war total nett, wie immer. Wünsche natürlich auch allen Hörerinnen und Hörern auf Radio 2000 viel, viel Gesundheit und viel, viel Freude weiterhin mit der Musik von Radio 2000 und natürlich auch mit meinen Songs.
0: Und jetzt gibt's noch Musik mit Gilbert.

0: Das war's dann auch schon mit 2 Stunden TJ Musikclub. In der nächsten Ausgabe erwarten wir eine Sängerin aus Wien, die sich gleich noch selber ankündigt. Ich wünsche Ihnen schon mal einen sommerlichen Start in die kommende Woche. Bleiben Sie gesund und vor allem bleiben Sie glücklich. Ihr und euer Josef Treuer.
1: Hallo, hier ist eure Julia Reich und beim Josef in der nächsten Sendung, da hört ihr meine neue Single Glitzer und Beton, da geht's um Kontraste und ich wünsche euch ganz, ganz viel Spaß damit.

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1: Aus der Landesverkehrsmeldezentrale begrüßt Sie Silke Andres. Brenner Autobahn Richtung Norden zwischen Bozen Süd und Klausen. 4 Kilometer Stau wegen eines defekten Fahrzeugs. Kolonnenverkehr und Stau wegen Überlastung gibt es. Auf der Brenner Autobahn Richtung Norden zwischen Affi und Trient Nord, zwischen Sterzgen und dem Brenner und Richtung Süden zwischen Rubrito Süd und Affi. Im Bustertal Richtung Autobahn einfach Brixen fahren ab Oberfintel und auf der Finchgauer Staatsstraße Richtung Rechten zwischen Voss und Trabland und zwischen Laas und Eyers. Zusätzlich hat sich bei Burgeis-Lienzillian kommt es auf folgender Strecke zu zeitweiligen Sperren. Stallersattel, Antholzertal, Ohlang, Welsberg, Niederdorf, Doblach, Innichen mit Ankunft ins
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1: Hier ist die Landesverkehrsmeldezentrale. Auf der Brenner Autobahn Richtung Norden zwischen Bozen Süd und Klausen 6 Kilometer Stau wegen eines defekten Fahrzeugs. Kolonnenverkehr und Stau wegen Überlastung gibt es. Auf der Brenner Autobahn Richtung Norden zwischen Affi und Trient Nord, zwischen Brix und dem Brenner, Richtung Süden zwischen Brenner und Stürzing sowie zwischen Roveretto Süd und Affi. Stau auch im Bustertal Richtung Autobahn Einfach Bixenfahren ab Oberfintel und im Finchgau Richtung Reschen zwischen Laas und Eiers. Die Landesstraße ins Martelltal wurde wieder für den Verkehr geöffnet. Wegen der ersten Etappe des Radrennens Tour Transalp Lienz-Silian kommt es auf folgenden Strecken zu zeitweiligen Sperren. Staller Sattel, Antholzertal, Ohlang, Welsberg, Niederdorf, Doblach, Innichen mit Ankunft in Silian gegen 17 Uhr. Gute Fahrt!

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1: Im Studio Petra Farkas, einen schönen Tag. Die Teuerung in Bozen bleibt mit 3,4% im Jahresvergleich auf hohem Niveau. Besonders stark gestiegen sind die Kosten für Wohnen und Energie mit einem Plus von 7%, während Nahrungsmittel im Monatsvergleich günstiger wurden. Landesweit liegt die Inflation mit 3,2% leicht unter dem Wert von Bozen. Wir bleiben bei Zahlen. Der Arbeitsmarkt nämlich bleibt robust. Der wuchs zuletzt um 1,9%. Das Beschäftigungsplus wird vor allem durch ausländische Arbeitskräfte getragen, während besonders das Gastgewerbe zulegte. Moderator das verarbeitende Gewerbe und das Bauwesen. Die Arbeitsmarktstrategie AMS 2030 soll die Entwicklung langfristig stabilisieren. Ausländische Arbeitnehmer in Trentino Südtirol haben im letzten Jahr insgesamt 145 Millionen Euro in ihre Herkunftsländer überwiesen. Während die Summe in Südtirol leicht anstieg, ging sie im Trentino spürbar zurück. Das Land, in das die meisten Überweisungen flossen, war Pakistan mit 24 Millionen. Aus Südtirol wurden im Jahr 2025 Überweisungen im Gesamtwert von 90 Millionen Euro getätigt. Ein Anstieg von rund 382.000 Euro im Vergleich zu 2024. Die Einkommen der Südtirolerinnen sind laut der Jahresanalyse des AFI weiter deutlich ungleich verteilt. Spitzenreiter ist Wolkenstein in Gröden vor Pfalzen und Brunnig, während Lars im Finchgau das Schlusslicht bildet. Insgesamt erklärten über 440.000 Steuerzahler für 2024 ein Einkommen von 13 Milliarden Euro. Mit durchschnittlich fast 30.000 Euro pro Steuerzahler liegt Südtirol italienweit auf Rang 2 hinter der Lombardei. Die Studie zeigt ein deutliches Ost-West-Gefälle. Das Pustertal zählt zu den einkommensstärksten Regionen. Mehrere Finchger Gemeinden finden sich am Ende des Ranking. Als Gründe werden die Wirtschafts- und Beschäftigungsstruktur, steuerliche Sonderregelungen für die Landwirtschaft und das Grenzpendlerwesen genannt. Lehrpersonen an den Landesschulen erhalten bald mehr Gehalt. Die Landesregierung hat jetzt eine Lohnerhöhung von durchschnittlich 5.200 Euro brutto pro Jahr genehmigt. Die Erhöhung gilt rückwirkend zum 1. Jänner heuer. Sie betrifft auch das pädagogische Personal in Kindergärten, der Sozialpädagogik und im Integrationsbereich. Die Auszahlung erfolgt, sobald der Rechnungshof zugestimmt hat. Laut Personallandesrätin Armhof sollen bald auch die Lehrkräfte an staatlichen Grundmittel- und Oberschulen von einer Gehaltserhöhung profitieren. Im Mai gab es einen Touristenboom in Südtirol. Vorläufige Daten des AStA zur Erhebung der Gäste in den Beherbergungsbetrieben zeigen 24% mehr Ankünfte als im selben Zeitraum des Vorjahres. Das Übernachtungsplus lag bei 22%. Der größte Anteil der Übernachtungen entfiel auf deutsche Gäste, gefolgt von Gästen aus dem restlichen Staatsgebiet. Fast 37% der Übernachtungen wurden im Burggrafenamt getätigt, die meisten davon in Meran. Junge Leute zwischen 14 und 25 sollen künftig kostenlos Verhütungsmittel beanspruchen können. Das Angebot können altersunabhängig auch besonders schutzbedürftige Menschen nutzen. Die Landesregierung hat das Pilotprojekt am Freitag genehmigt. Es startet am 1. September und läuft vorerst für ein Jahr. In der ersten Phase beteiligen sich die privat konventionierten Familienberatungsstellen und die Mädchenambulanzen in den Krankenhäusern Brixen, Sterzing und Innichen. Danach soll das Angebot auf die öffentlichen Familienberatungsstellen im Sanitätsbetrieb ausgeweitet werden. Autofahrer in Brunnig, weg vom Gas. Ab sofort gilt besondere Vorsicht, denn im gesamten Stadtgebiet wird Tempo 30 eingeführt, auch in den bisher geltenden 40er-Zonen. Damit will die Gemeinde mehr Sicherheit, Lebensqualität und gegenseitige Rücksicht im Straßenverkehr erreichen. Laut Verkehrsstadtrat Niederkofler führt geringeres Tempo nicht nur zu weniger Unfällen, sondern auch zu ruhigeren Straßen und zu weniger Lärm. Die Zahl der Terminanfragen für Gesundheitsleistungen in den Spitälern steigt laut Gesundheitslandesrat Messner jährlich um rund 10%. Täglich werden etwa 4.500 Vormerkungen bearbeitet. Zudem verzeichnet der Sanitätsbetrieb südtirolweit rund 860 Notaufnahmezugänge pro Tag. Messner betonte die hohe Belastung des Systems und verwies auf die Notwendigkeit einer stärkeren Vernetzung der 7 Krankenhausstandorte sowie eine stärkere wohnortnahe Versorgung. Und genau darauf zielen die Gemeinschaftshäuser künftig ab. Mitte der Woche wurde jenes in Leifers offiziell eröffnet. Menschen bekommen dort Hilfe für Gesundheit und Soziales an einem Ort. Bewohner der umliegenden Gemeinden können sich dort bei akuten, aber nicht lebensgefährlichen Beschwerden, kleinen Verletzungen für die Betreuung chronischer Krankheiten, für pflegerische Leistungen und für soziale und psychologische Beratung behandeln lassen. Und endlich Schulferien. Für viele Eltern aber auch eine Herausforderung. 12 Wochen Sommerferien. Ein Glück, dass heuer die Sommerbetreuung für Kinder aufgestockt wurde und auch ausgeweitet. Es gibt sie in allen Gemeinden. Auch die Kosten für die Familien sind akzeptabel. Durchschnittlich zahlt man zwischen 52 und 78 Euro pro Kind und Woche. Das Beste aber ist natürlich, selbst Zeit mit den Kids zu verbringen. An Tagen wie diesen etwa. In diesem Sinne, noch einen schönen Tag und bis bald.
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1: Eine Silvesternacht im Passaiertal, vier musikbegeisterte Freunde und ein Traum. So begann die Erfolgsgeschichte der Psairer. Als die damaligen Psairer Nachtschwärmer am 31. Dezember 1978 ihren ersten Auftritt spielten, konnte niemand ahnen, dass daraus einmal eine der bekanntesten volkstümlichen Musikgruppen Südtirols entstehen würde. Von Anfang an standen die Brüder Klaus und Johnny Gurschler im Mittelpunkt. Mit viel Leidenschaft, musikalischem Können und ihrer Verbundenheit zur Heimat entwickelten sie ihren ganz eigenen Stil zwischen volkstümlicher Musik, Schlager und alpenländischer Lebensfreude. Mitte der 90er Jahre wurde aus den Psairer Nachtschwärmern schließlich die Formation Die Psairer. Der große Durchbruch ließ nicht lange auf sich warten. Mit Liedern wie Ukulele, Ukulele eroberten sie die Herzen des Publikums und machten weit über Südtirol hinaus auf sich aufmerksam. Besondere Höhepunkte waren die Teilnahmen am Grand Prix der Volksmusik. Unvergessen bleibt natürlich auch der Sieg mit dem Titel Berge im Feuer. Fernsehauftritte, Tourneen und viele erfolgreiche CD-Produktionen folgten. Neben Klaus und Johnny gehören auch Roland Schwarz und die aus Bayern stammende Sängerin Sandra Müller zur Gruppe. Gemeinsam stehen sie für Musik, die von Heimat, Bergen, Tradition und echter Lebensfreude erzählt. Und genau deshalb zählen die Psairer zu den volkstümlichen Schätzen Südtirols, einer Musikgeschichte, die seit fast 5 Jahrzehnten Menschen begeistert und verbindet. Den Grand Prix-Siegertitel Berge im Feuer hören wir jetzt an. Gute Unterhaltung und bis bald, Ihr Werner.

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0: Schmelztiegel von Kulturen mit gewachsenen, gelebten Bräuchen.
2: Wenn an einem warmen Sommermorgen der Duft von frischem Heu über die Wiesen zieht und von den Hängen das Läuten der Kuhglocken erklingt, dann ist in Südtirol eine ganz besondere Zeit angebrochen, die Heuernte. Früher war die Mahd eine der wichtigsten Arbeiten im bäuerlichen Jahr. Sobald das Wetter passte, rückte die ganze Familie aus. Mit Sense, Rechen und viel Handarbeit wurde das Gras gemäht, gewendet und zum Trocknen aufgeschichtet. Jeder half mit, denn gutes Heu war die Grundlage dafür, dass das Vieh den langen Winter gut überstand. Die Heuernte war aber nicht nur Arbeit. Oft kamen Nachbarn zusammen, unterstützten sich gegenseitig und stärkten sich nach getaner Arbeit bei einer gemeinsamen Marende. So entstanden Gemeinschaft, Zusammenhalt und viele Geschichten, die bis heute weitererzählt werden. Auch wenn heute moderne Maschinen vieles erleichtern, prägt die Heuernte noch immer das Bild unserer Kulturlandschaft. Sie erinnert daran, wie eng die bäuerlichen Familien mit der Natur lebten und wie wichtig Fleiß, Wetterglück und gegenseitige Hilfe waren.
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1: Aktuelle Meldungen aus der Landesverkehrsmeldezentrale. Kolonnenverkehr und Stau wegen Überlastung gibt es noch auf der Brenner Autobahn Richtung Norden zwischen Affi und Klausen, in Richtung Süden zwischen Brenner und Sterzing und zwischen Roberto Süd und Affi. Wegen der ersten Etappe des Radrennens Tour Transalp in Siljan kommt es auf folgender Strecke zu zeitweiligen Sperren. Staller Sattel, Antholzertal, Ohlang, Melsberg, Niederdorf, Doblach, Innichen mit Ankunft in Siljan gegen 17 Uhr. Die Landesstraße Weidbruck-Kasselroth ist zwischen der Abzweigung Dissens und der Abzweigung St. Oswald wegen Arbeiten nach Murnabgängen gesperrt. Die Landesstraße ins Martelltal wurde wieder für den Verkehr geöffnet. Gute Fahrt!
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1: Guten Nachmittag aus der Landesverkehrsmeldezentrale, Brenner Autobahn. In Richtung Norden zwischen St. Michael und Neumarkt 2 Kilometer Stau nach einem Unfall. Zwischen Bozen Süd und Klausen Kolonnenverkehr wegen Überlastung. Und in Richtung Süden zwischen dem Brenner und Sterzing 2 Kilometer Stau, auch wegen Überlastung. Gute Fahrt!
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1: Aus der Landesverkehrsmeldezentrale begrüßt Sie Silke Andres. Brenner Autobahn. In Richtung Norden zwischen Trient Nord und San Michele 2 Kilometer Stau nach einem Unfall. Und in Richtung Süden zwischen dem Brenner und Sterzing 2 Kilometer Stau wegen Überlastung. Wegen der ersten Etappe des Radrennens Tour Transalp Lienz-Siljan kommt es auf folgenden Strecken zu zeitweiligen Sperren. Ohlang, Welsberg, Niederdorf, Doblach-Innichen mit Ankunft in Siljan gegen 17 Uhr. Die Landesstraße Weitbruck-Kastloth ist zwischen der Kreuzung Dissens und der Kreuzung St. Oswald wegen Arbeiten nach Mohrenabgängen gesperrt. Allen unterwegs, gute Fahrt!
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1: Hier ist die Landesverkehrsmeldezentrale. Auf der Brenner Staatsstraße bei Erzwang hat sich ein Unfall ereignet. Es kommt zu Behinderungen. Bitte fahren Sie vorsichtig. Gute Fahrt.

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1: Hier ist die Landesverkehrsmeldezentrale. Auf der Brenner Staatsstraße bei Atzwang sowie bei Weidbruck haben sich zwei Unfälle ereignet. Es kommt zu Behinderungen. Bitte fahren Sie vorsichtig. Gute Fahrt.
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1: Hier ist die Landesverkehrsmeldezentrale. Die Landesstraße Weidbruck-Kastelroth ist zwischen der Kreuzung Dissens und der Kreuzung St. Oswald wegen Arbeiten nach Murnabgängen gesperrt. Sonst wurden uns keine Störungen gemeldet. Weiterhin eine gute und sichere Fahrt.

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1: Hier ist die Landesverkehrsmeldezentrale. Die Landesstraße Weidbruck-Kastlot ist zwischen der Kreuzung Dissens und der Kreuzung St. Oswald wegen Arbeiten nach Murenabgängen gesperrt. Sonst wurden uns keine Störungen gemeldet. So, das war's für heint. Silke Andres wünscht allen einen schönen Abend und kommt's gut heim.
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